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1: Mit Christina Adler. Tanken ist in Österreich wieder teurer geworden. Momentan kostet 1 Liter Diesel über 1,90 Euro, Superbenzin fast 1,80 Euro. Grund sind Engpässe am internationalen Ölmarkt, heißt es von Energieexperten. Die Straße von Hormuz ist seit letzter Woche wieder zu und es kann kein Öl aus dem Mittleren Osten nach Europa kommen. Zudem verschärft sich die Lage, weil Russland seit 2 Wochen keinen Diesel mehr exportiert, so die Experten. Und angesichts der steigenden Spritpreise fordert der österreichische Gewerkschaftsbund, die Margenregelung wieder aufzunehmen. Diese hatte die Gewinne der Mineralölunternehmen ja begrenzt und war im Juni ausgesetzt worden. Die Preisbremse inklusive Margeneingriff war und ist ein Instrument mit nachweisbarer Wirkung, heißt es vom ÖGB. Zudem wird mehr Transparenz bei der Preisbildung gefordert. Die Bundesregierung hat sich auf ein neues Medienförderpaket geeinigt. Bis 2028 sollen insgesamt 55 Millionen Euro aus 3 Fördertöpfen in die Medienlandschaft fließen. Etwa in die Zustellung von Abo-Zeitungen und zusätzliche Förderungen für journalistische Angebote für junge Menschen. Kritik gibt es dafür aber von der Opposition. Die Grünen kritisieren das Medienpaket als zu wenig und zu spät. Die FPÖ wirft der Regierung vor, mit dem Paket kritische Medien gezielt zu benachteiligen. Andy Burnham ist neuer britischer Premierminister und folgt damit auf Keir Starmer. König Charles III. Hat den Chef der sozialdemokratischen Labour Party heute mit der Regierungsbildung beauftragt. In seiner ersten Ansprache in der Downing Street hat Burnham heute einen politischen Neuanfang angekündigt. Bis Jahresende will er einen 10-Jahres-Plan für Großbritannien vorlegen. Und schon morgen soll es erste Maßnahmen gegen die hohen Lebenshaltungskosten geben.
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1: Mit Martina Steidl. Viele Menschen in Österreich können sich auch im Urlaub nicht ganz von der Arbeit lösen. 3/4 sind für den Job immer da, prüfen Nachrichten und E-Mails oder sind für Notfälle erreichbar. Vor allem Führungskräfte. Das zeigt eine Umfrage von Karriere.at. Und das zehrt. Ein Viertel belastet das ständige Erreichbarsein. Marisa Meyer von Karriere.at rät Umfeld und Team frühzeitig vorzubereiten.
2: Also wenn man frühzeitig kommuniziert, dass man in einem gewissen Zeitraum nicht verfügbar ist, dann ist es schon mal eine Entlastung für die Person, die auf Urlaub geht. Und man kann natürlich auch mit dem Team gewisse Zeiträume vereinbaren, wo man jeden Tag oder alle 2-3 Tage erreichbar ist und damit dann quasi den restlichen Tag einfach sich erholen und genießen.
1: Der ÖGB erinnert auch an die Rechtslage und die besagt, dass Arbeitnehmer in ihrer Freizeit oder im Urlaub nicht erreichbar sein müssen, also auch nicht abheben müssen, wenn Chef oder Chefin anrufen. In der Affäre rund um den Wiener Wirtschaftskammerpräsidenten Walter Ruck hat WKÖ-Chefin Martha Schulz indirekt seinen Rücktritt gefordert. Sie geht davon aus, dass Ruck Schaden von der Kammer abwenden will und die richtigen Schritte setzen wird, heißt es wörtlich in einem Statement. Auch Bundeskanzler Stocker will alle Vorwürfe geklärt sehen. Ruck soll sich ja unter anderem mit seinem Einfluss auf Personalentscheidungen gebrüstet und auch abfällig über Frauen geäußert haben. Auch in der 10. Nacht in Folge haben die USA wieder Ziele im Iran angegriffen, darunter viele militärische Einrichtungen, wie etwa Startanlagen für Drohnen und Raketen. Amerika will damit die Möglichkeiten von Teheran schwächen, weiterhin Handelsschiffe in der Straße von Hormuz anzugreifen. Überwältigender Empfang für den neuen Fußballweltmeister Spanien gestern in der Heimat. Mehr als 1 Million Menschen haben die Mannschaft im Madrider Stadtzentrum gefeiert. Zuvor hat das Team von Trainer Luis de la Fuente, König Felipe und danach Regierungschef Sanchez begrüßt. Felipe war mit seiner Familie auch beim Endspiel in den USA dabei gewesen.
0: Kommen wir nun zum Wetter.
3: Heute zeigt sich die Sonne für einige Stunden, am Nachmittag ziehen jedoch zeitweise dichte Wolken durch. Die Temperatur erreicht rund 26 Grad. Aktuell messen wir in Wien 15 Grad. Das war das Wetter.
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3: Es ist kurz nach 6 Uhr und es gibt momentan keine größeren Verkehrsbehinderungen oder längere Staus. Wir wünschen eine gute Fahrt.
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Ja, jetzt ist es soweit. Ich danke Ihnen wieder ergebenst, dass Sie mir heute zugehört haben zu Hause. Und Ihnen, liebe Gäste, danke ich, dass Sie den Trauminet besucht haben. Sie haben ihm fast alle Hemmungen genommen, die er sonst vor dem Mikrofon immer hat. Ich darf diesen Dank noch unsere Schlussmelodie anhängen. 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Und mit dieser kleinen Melodie verklingt wieder unsere Sendung am Sonntagmorgen. Wir wünschen noch einen recht, recht schönen Sonntag. Und es verabschieden sich von Ihnen Gustl Celibor, Karl de Groof und Ihr Heinz Konrads. Das war das Neue, das ich erfreue. Unsere singende, klingende Wochenplauderei auf dieser Welle von Österreich. Kommen wir wieder am nächsten Sonntag. Wir sind so frei.

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1: Mit Martina Steidl. Auch im Urlaub sind viele für ihren Job erreichbar. Das zeigt eine Umfrage von Karriere.at. Fast 3/4 checken demnach ihre Mails und Nachrichten und sind für Notfälle auch am Handy erreichbar. Sagt uns Marisa Meyer von der Jobplattform, etwa 1/4 belastet das auch.
2: Wir sehen einen großen Unterschied zwischen den Personen mit Personalverantwortung und jenen ohne Personalverantwortung. Und da zeigt sich, dass die Führungskräfte deutlich eher erreichbar sind für ihre Arbeitskolleginnen, für ihr Team, als die Personen ohne Führungsverantwortung.
1: Sein Team frühzeitig auf die Abwesenheit vorzubereiten oder fixe Zeiten für Erreichbarkeiten auszumachen, das kann helfen, rät Meyer. US-Präsident Trump macht im Handelsstreit mit Kanada nun wieder Druck. Er hat neue Zusatzzölle in Höhe von 50% auf viele Güter angekündigt, etwa auf Hockeyschläger, Wein und Zement. Eine Reaktion auf Kanadas diskriminierende Behandlung von amerikanischen Produkten, wie es heißt. Mit den Zöllen will Trump erreichen, dass die Bedingungen für den Export von amerikanischen Autos verbessert werden. In weiten Teilen Siziliens und Sardiniens toben aktuell Waldbrände. Im Raum Catania haben die Feuerwehren binnen weniger Stunden 2 Dutzend Brände bekämpfen müssen. Auf Sardinien sind seit gestern auch Hubschrauber und Löschflugzeuge im Einsatz. Gebietsweise sind auch Wohnhäuser von den Flammen bedroht. Die spanische Fußballmannschaft ist nach ihrem WM-Sieg gestern noch euphorisch in der Heimat empfangen worden. Von Fans, König Felipe und Regierungschef Sanchez. Mehr als 1 Million Menschen haben im Stadtzentrum von Madrid ihre Helden gefeiert. Der oben offene Doppeldeckerbus mit dem Team hat sich mehrere Stunden lang durch die Innenstadt geschoben.
0: Kommen wir nun zum Wetter.
3: Heute bleibt es recht sonnig, wobei zeitweise Wolken aufziehen, die am Nachmittag dichter werden können. Es bleibt jedoch weitgehend trocken. Die Temperaturen erreichen bis zu 26 Grad. Aktuell messen wir in Wien 16 Grad. Das war unser Wetterüberblick.
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3: Es ist kurz nach 7 und aktuell verzeichnen wir einige Verzögerungen. In Wien kommt es auf der Autobahn Südosttangente zwischen Hirschstetten und Knoten Kaisermühlen zu einem Stau aufgrund des Berufsverkehrs. Rechnen Sie mit längeren Fahrzeiten in diesem Bereich. Gute Fahrt und passen Sie auf sich auf.
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2: Mit Martina Steidl. Den Gang zur Behörde können wir uns mittlerweile oft sparen. Durch die digitale Verwaltung lässt sich vieles online erledigen. Die Menschen in Österreich sind mit den digitalen Verwaltungsservices allerdings nur mäßig zufrieden, wie nun eine aktuelle Studie der Boston Consulting Group zeigt. Mehr dazu von Hannes Haab.
3: Zurückzuführen ist das wohl auf technische Fehler oder mangelnde Benutzerfreundlichkeit. Nur 4 von 10 berichten von keinen Problemen, wenn sie digitale Verwaltungsangebote nutzen. Das liegt leicht unter dem Durchschnitt der 44 Länder, die für die Studie befragt wurden. Außerdem bewerten nur knapp 1/5 der Befragten in Österreich die digitalen Regierungsdienste besser als etwa Angebote von großen Unternehmen wie Google oder Amazon.
2: Was KI betrifft, haben die Österreicherinnen und Österreicher hingegen weniger Probleme. 70% haben eine neutrale bis positive Einstellung zu künstlicher Intelligenz. In der Affäre rund um den Wiener Wirtschaftskammerpräsidenten Walter Ruck hat WKÖ-Chefin Martha Schulz indirekt seinen Rücktritt gefordert. Sie geht davon aus, dass Ruck Schaden von der Kammer abwenden will und die richtigen Schritte setzen wird, heißt es wörtlich in einem Statement. Auch Bundeskanzler Stocker will alle Vorwürfe geklärt sehen. Ruck soll sich ja unter anderem mit seinem Einfluss auf Personalentscheidungen gebrüstet und auch abfällig über Frauen geäußert haben. Die Deutsche Bahn will Alkohol an allen 5.400 Bahnhöfen in Deutschland verbieten. Das berichtet die Bild-Zeitung. Demnach darf kein Alkohol mehr auf Bahnsteigen oder in den Bahnhofshallen außerhalb der Gastrozone getrunken werden. Das Ganze soll bis Mitte Oktober umgesetzt sein. Für mehr Ordnung und Sicherheit auf den Bahnhöfen und in den Zügen, so die Deutsche Bahn. Die Vertragsverlängerung ist nun fix. ÖFB-Nationalspieler Konrad Leimer bleibt bis Sommer 2029 bei dem deutschen Fußballrekordmeister Bayern München. Der 29-Jährige hat einen entsprechenden Vertrag unterschrieben. Dem Schritt war ein monatelanger Poker zwischen dem Salzburger und den Münchnern vorausgegangen.
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4: Heute bleibt es recht sonnig, wobei zeitweise Wolken aufziehen, die am Nachmittag dichter werden können. Es bleibt jedoch weitgehend trocken. Die Temperaturen erreichen bis zu 26 Grad. Aktuell messen wir in Wien 18 Grad. Das war das Wetter.
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4: Es ist kurz nach 8 und aktuell verzeichnen wir einige Verzögerungen. In Wien kommt es auf der Autobahn Südosttangente zwischen Hirschstetten und Knoten Kaisermühlen zu einem Stau aufgrund des Berufsverkehrs. Rechnen Sie mit längeren Fahrzeiten in diesem Bereich. Kommen Sie gut und sicher an Ihr Ziel.
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0: Ein Lied, das mindestens 120 Jahre alt, von Johann Schramme, ja?

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1: Mit Martina Steidl. Die spanische Fußballmannschaft ist nach ihrem WM-Sieg gestern euphorisch in der Heimat empfangen worden. Rund 2 Millionen Menschen haben auf den Straßen Madrids ihre Helden gefeiert. Auf Verlierer Argentinien kommt dagegen eine Untersuchung der FIFA zu. Nach dem Endspiel ist es ja zu einigen unschönen Szenen gekommen, Hannes Haab.
2: Die Mannschaft um Lionel Messi ist schon während des Spiels weniger durch gute Taktik als durch unfaires Verhalten und etliche Fouls aufgefallen. Nach der 0:1 Niederlage in der Verlängerung sind dann die Argentinier Paredes und Molina auf spanische Spieler losgegangen. Da wurde gerangelt, geschubst und gerempelt. Molina hatte auch den vorbeilaufenden Kapitän Rodri geschlagen. Die Ermittlungen könnten sich auch gegen Co-Trainer Ayala wegen möglichem Fehlverhaltens richten.
1: Die FIFA-Untersuchung soll auch das Verhalten der Argentinier während der Feierlichkeiten nach dem Spiel beleuchten. Einige Spieler sollen sich da demonstrativ mit dem Rücken zur Siegerehrung aufgestellt haben. Den Gang zur Behörde können wir uns mittlerweile oft sparen. Durch die digitale Verwaltung lässt sich vieles online erledigen. Die Menschen in Österreich sind mit den digitalen Verwaltungsservices allerdings nur mäßig zufrieden, wie eine aktuelle Studie der Boston Consulting Group zeigt. Zurückzuführen ist das wohl auf technische Fehler oder mangelnde Benutzerfreundlichkeit. Nur 4 von 10 berichten von keinen Problemen. Die Deutsche Bahn will Alkohol an allen 5.400 Bahnhöfen in Deutschland verbieten. Das berichtet die Bild-Zeitung. Demnach darf kein Alkohol mehr auf Bahnsteigen oder in den Bahnhofshallen außerhalb der Gastrozone getrunken werden. Das Ganze soll bis Mitte Oktober umgesetzt sein. Für mehr Ordnung und Sicherheit auf den Bahnhöfen und in den Zügen, so die Deutsche Bahn. 9 Monate nach dem spektakulären Juwelenraub im Pariser Louvre soll der betroffene Museumsteil wieder öffnen. Die Apollo-Galerie ist ab morgen für Besucher freigegeben. Juwelen werden dort vorerst aber nicht mehr ausgestellt. Im Oktober 2025 hatten ja 4 Männer am helllichten Tag einen Teil der französischen Kronjuwelen erbeutet. Die mutmaßlichen Täter wurden festgenommen. Von der Beute fehlt aber weiterhin jede Spur.
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3: Heute bleibt es recht sonnig, wobei zeitweise Wolken aufziehen können, die am Nachmittag dichter werden. Es bleibt jedoch weitgehend trocken. Die Temperaturen erreichen bis zu 26 Grad. Aktuell messen wir in Wien 19 Grad. Das war das Wetter.
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3: Es ist kurz nach 9 Uhr und aktuell verzeichnen wir einige Verzögerungen. In Wien kommt es auf der Autobahn Südosttangente zwischen Hirschstetten und Knoten Kaisermühlen zu einem Stau aufgrund des Berufsverkehrs. Rechnen Sie mit längeren Fahrzeiten in diesem Bereich. Wir wünschen eine gute Fahrt.
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1: Heute gibt es ein paar Tipps für eine Kalorienreduktion im Alltag. Beim Frühstück Magertopfen und frisches Obst oder Gemüse. Wenn Marmelade, dann wenig. Vor den Hauptmahlzeiten ein Glas zuckerfreies und alkoholfreies Getränk. Alkohol regt den Appetit extra an und hat selbst schon Kalorien. Salat mit zuckerfreiem Dressing oder eine fettarme Gemüsesuppe vor dem Essen. Das füllt schon ein wenig den Magen und sorgt für ein gewisses Sättigungsgefühl. Langsam essen und lange kauen. Da wird die Nahrung optimal für die weitere Verdauung vorbereitet und das Sättigungszentrum im Gehirn hat mehr Zeit aufzuwachen. Das wird durchschnittlich 20 Minuten nach Essensbeginn soweit sein. Keine Zwischenmahlzeit, die steigern unnötigerweise die Insulinproduktion und gewöhnen den Körper an immer mehr Kalorien. Ich bedanke mich für das Interesse und freue mich auf das nächste Mal.
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1: Das ist ein beinhartes Protestlied. Allerdings richtet sich die Kritik nicht gegen eine bestimmte Gruppe, sondern gegen jedermann, der sich betroffen fühlt. Auch gegen mich selbst. Er hat eine kleine

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1: Mit Martina Steidl. Im Skandal rund um den Chef der Wiener Wirtschaftskammer Walter Ruck hat sich ein Schlagabtausch über seine Zukunft entwickelt. Auch haben Profil und Kronenzeitung neue Passagen aus einem vertraulichen Gesprächsprotokoll veröffentlicht, die den Politiker weiter unter Druck setzen. Hannes Harp.
2: Walter Ruck soll Vertreter der Industrie als degenerierte Oberösterreicher bezeichnet und Wirtschaftsminister Hartmannsdorfer einen Obersachbearbeiter der Regierung genannt haben. Auch Aussagen um Postenschieberei und sexistische Ansagen gegenüber Frauen sollen auf sein Konto gehen. Ruck hat bisher alle Vorwürfe bestritten. Bundeskanzler Stocker will alles aufgeklärt sehen. Martha Schulz, die Präsidentin der Wirtschaftskammer, hat Ruck indirekt nahegelegt, zurückzutreten.
1: Rückendeckung bekommt Ruck weiter von Wirtschaftskammer Wien, Vizepräsidentin und dem Wirtschaftsbund Wien. Man lasse sich Ruck sicher nicht herausschießen, heißt es in internen Chats. Der Sportdiscounter Decathlon ruft zwei seiner E-Scooter-Modelle wegen eines Defekts zurück. An der Verbindung zwischen Rahmen und Vorbau kann möglicherweise ein Riss entstehen. Das könnte in weiterer Folge zu schweren Stürzen führen, warnt Decathlon. Infos zu den betroffenen Modellen gibt's im Rückrufbereich auf der Homepage des Herstellers. Wenige Stunden erst ist der neue britische Premier Burnham im Amt. Schon kündigt er erste Taten an, um die Menschen zu entlasten. So soll die Mehrwertsteuer auf Stromrechnungen von Privathaushalten ab Oktober gestrichen werden. Dafür verzichtet der Premier auf geplante teure digitale Arbeitnehmerausweise. Diese sollten die illegale Einwanderung bekämpfen, ein Plan, der von vielen als Fiasko bezeichnet wurde. Es waren unschöne Szenen nach dem Fußball-WM-Endspiel in den USA. Verlierer Argentinien hat sich schon beim Match selbst weniger durch gute Taktik als durch unfaires Verhalten ausgezeichnet. Nun kommt eine FIFA-Untersuchung auf das Team um Superstar Lionel Messi zu. Nach der 0:1-Niederlage sind die Argentinier Paredes und Molina auch noch auf spanische Spieler losgegangen. Da wurde gerangelt, geschubst und gerempelt. Molina hatte auch den vorbeilaufenden Kapitän Rodri geschlagen.
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3: Heute bleibt es recht sonnig, wobei zeitweise Wolken aufziehen können, die am Nachmittag dichter werden. Es bleibt jedoch weitgehend trocken. Die Temperaturen erreichen bis zu 26 Grad. Aktuell messen wir in Wien 21 Grad. Das waren die neuesten Wetterinformationen.
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3: Es ist kurz nach 10 Uhr und aktuell gibt es keine längeren Staus oder Verzögerungen. Wir wünschen eine gute Fahrt.
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1: Mit Alexander Fekonja. Die große Hitze herrscht aktuell zwar nicht, aber vor allem im Juni haben viele Menschen beim Arbeiten unter den extremen Temperaturen gestöhnt, knapp 2/3 oft oder sogar täglich, wie eine noch laufende Online-Umfrage des ÖGB zeigt. Mehr dazu von Martina Steidl.
2: Das Arbeiten bei großer Hitze ist längst nicht mehr nur ein Thema einzelner Berufsgruppen, sondern betrifft mittlerweile viele Branchen, so das Fazit der Gewerkschaft. Rund 3 von 10 Beschäftigten arbeiten bei Temperaturen von 33 Grad und mehr, 11% bei mehr als 36 Grad. Etwa 6 von 10 wünschen sich Hitzebeauftragte, mehr als die Hälfte eine Kühlung. Bei mehr als jedem zweiten stehen etwa Sonnenschutzfolien auf der Wunschliste. Die Betriebe versuchen aber auch bei der Hitze zu unterstützen. 43% erwähnen kühle Getränke am Arbeitsplatz. In knapp 40% der Fälle hat es klimatisierte Fahrzeuge oder Pausenräume gegeben.
1: Die Auswirkungen der hohen Temperaturen sind mittlerweile nachgewiesen. Ab 35 Grad fällt die Leistung um die Hälfte ab. Im Skandal um Wirtschaftskammer Wien-Chef Walter Ruck sind laut Profil und Kronenzeitung neue Passagen aus einem vertraulichen Gesprächsprotokoll aufgetaucht. Ruck soll Industrievertreter als degenerierte Oberösterreicher und Wirtschaftsminister Hartmannsdorfer als Obersachbearbeiter der Regierung bezeichnet haben, was er selbst bestreitet. Wirtschaftskammerpräsidentin Martha Schulz hat Ruck indirekt einen Rücktritt nahegelegt. Eine Windböe dürfte den tödlichen Arbeitsunfall gestern auf der Baustelle des Semmering-Basistunnels in Schottwien ausgelöst haben. Bei der Demontage einer Halle ist eine Wand samt Stützen auf den Korb einer Hebebühne gefallen. Ein Arbeiter aus Kroatien ist dabei ums Leben gekommen. Ein Kärntner wurde schwer verletzt. Und an der Riviera von Medulin im Süden Istriens können Urlauberinnen und Urlauber derzeit an 2 beliebten Stränden nicht baden. Durch einen Rohrbruch bei Bauarbeiten sind Abwasser ins Meer gelangt. Betroffen sind die Strände Bumbiste und Centinera. Eine rote Flagge macht die Badegäste auf die Sperre aufmerksam.
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1: Mit Alexander Fekonja. In Österreich gibt es immer weniger Asylanträge. 4.900 waren es im ersten Halbjahr, ein Minus von 45% im Vergleich zum Vorjahr. Asylerstanträge hat das Innenministerium nur mehr 2.000 gezählt. 2.200 Menschen mit Asylbezug mussten Österreich verlassen bzw. wurden abgeschoben. Die Entwicklung geht in die richtige Richtung, sagt dazu heute Innenminister Karner.
2: Dass wir im Bereich illegale Migration und Asyl eine Minuszuwanderung feststellen können. Das heißt, dass wir erstmals seit über 20 Jahren mehr raus als rein haben in diesem Bereich, im Bereich illegale Migration und Asyl.
1: Ausschlaggebend für die Minuszuwanderung waren der Stopp des Familiennachzugs, strengere Grenzkontrollen gemeinsam mit Ungarn und auch, dass der EU-Außengrenzschutz verstärkt wurde, so Karner. Vor allem von Menschen aus Syrien und Afghanistan hat es deutlich weniger Asylanträge gegeben. Nach dem schweren Verkehrsunfall auf der Westautobahn im Bezirk Amstetten in Niederösterreich am vergangenen Samstag gibt es nun ein drittes Todesopfer. Eine 82-jährige Deutsche, die auf der Rückbank gesessen ist, ist ihren Verletzungen im Krankenhaus in Linz erlegen. Zwei Männer, 44 und 74 Jahre alt, sind bereits an der Unfallstelle gestorben. Das Auto des 74-jährigen Lenkers ist gegen eine Leitschiene gekracht, die sich ins Fahrzeug gebohrt hatte. Wenige Stunden erst ist der neue britische Premier Burnham im Amt. Schon kündigt er erste Taten an, um die Menschen zu entlasten. So soll etwa die Mehrwertsteuer auf Stromrechnungen von Privathaushalten ab Oktober gestrichen werden. Dafür verzichtet der Premier auf geplante teure digitale Arbeitnehmerausweise. Diese sollten die illegale Einwanderung bekämpfen. Ein Plan, der von vielen als Fiasko bezeichnet wurde. Wer noch überlegt, wo er oder sie studieren soll, Wien gehört im aktuellen Ranking der besten Studierendenstädte zu den Top 10 und liegt konkret auf Platz 9. Vor allem dank der hohen Lebensqualität in der Bundeshauptstadt. An der Spitze liegt Seoul vor Tokio und London. Beste europäische Stadt ist München. Auch der hohe Anteil internationaler Studierender sowie die geringen bis fehlenden Studiengebühren wurden in Wien positiv hervorgehoben.
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3: Heute Nachmittag ziehen zeitweise Wolken auf, dennoch bleibt es überwiegend freundlich und weitgehend trocken. Die Temperaturen erreichen Höchstwerte von rund 26 Grad. Aktuell messen wir in Wien 23 Grad. Das waren die aktuellen Wetterinformationen.
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3: Es ist kurz nach 12 Uhr und auf den Straßen herrscht aktuell freie Fahrt ohne wesentliche Zeitverluste. Gute Fahrt und passen Sie auf sich auf.
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1: Mit Alexander Fekonja. Weniger neue Asylanträge, weniger offene anhängige Verfahren. So die Bilanz heute des Innenministeriums für das erste Halbjahr. 4.900 Personen haben in den ersten 6 Monaten des Jahres in Österreich Asyl beantragt. Im ersten Halbjahr 2025 waren es noch 8.800 Anträge, sagt heute Elisabeth Wenger-Donig, die zuständige Gruppenleiterin im Innenministerium.
2: Mit diesem erzielten Minus von 45% im Vergleich zum Vorjahr verzeichnet Österreich im EU-Vergleich neben Polen den höchsten Rückgang. Und wir liegen somit weit über dem europäischen Trend im Vergleich zu den reduzierten Asylanträgen in der Union.
1: Erstmals seit mehr als 20 Jahren sind auch mehr Menschen abgeschoben worden, als neue Asylanträge gestellt wurden, bilanziert Innenminister Karner, was zum Teil auch am Stopp des Familiennachzugs liegt. Er spricht von einer Minuszuwanderung. Im Krieg zwischen den USA und dem Iran laufen weiterhin Vermittlungsversuche für eine Waffenruhe, berichtet unter anderem das Wall Street Journal. Dennoch geht die Gewalt weiter. Die USA haben in der 10. Nacht in Folge den Iran angegriffen. Der Iran hat im Gegenzug Jordanien, Bahrain und Kuwait mit Drohnen und Raketen beschossen. Zudem wurde erneut ein Tanker in der Straße von Hormuz attackiert. Bei der Lufthansa-Tochter Swiss sind im Mai 2 offenbar alkoholisierte Piloten kurz vor einem Flug aus Genf aus dem Verkehr gezogen worden. Crewmitglieder hatten Alarm geschlagen. Die Airline hat die beiden daraufhin noch im Hotel vom Einsatz abgezogen und durch andere Piloten ersetzt. Die beiden fliegen seither nicht mehr. Der Fall wird laut der Swiss noch weiter geprüft. Der Wasserstand am Neusiedlersee ist durch die Trockenheit stark gesunken. Bootsfahrten und Wassersport sind aber noch fast uneingeschränkt möglich, heißt es vom Land Burgenland. Boote sollten aber nicht zu schwer beladen sein und nur bei starkem Wind kann es Probleme geben. Auch für die Fische im See gibt es aktuell laut der Wasserstandskommission keine Probleme.
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3: Heute Nachmittag gibt es zeitweise Wolken, dennoch überwiegt oft der freundliche Eindruck und es bleibt weitgehend trocken. Die höchste Temperatur erreicht rund 26 Grad. Aktuell messen wir in Wien 23 Grad. Das waren die neuesten Wetterinformationen.
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3: Es ist kurz nach 13 Uhr und aktuell melden wir keine lang andauernden Verkehrsbehinderungen oder Staus. Wir wünschen eine gute Fahrt.
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1: Mit Alexander Fekonja. Erst am Wochenende haben sogenannte Trainsurfer die Choralmstrecke lahmgelegt, weil sie auf einen fahrenden ICE aufgesprungen sind. Nun hat sich ein Carsurfer in Leibnitz in der Südsteiermark lebensgefährlich verletzt. Polizeisprecher Fritz Grundnick.
2: Wie sich dann im Endeffekt herausgestellt hat, ist dieser 19-Jährige offenbar auch zuerst auf der Motorhaube eines Fahrzeuges gesessen und dann auf den Kofferraum geklettert. Und dabei dürfte dieser 19-Jährige vom Fahrzeug gefallen sein.
1: Der Bursche ist mit lebensgefährlichen Kopfverletzungen ins LKH Südweststeiermark nach Wagner gebracht worden. Am Steuer war eine 19-Jährige ohne Führerschein. Ein Alkotest ist bei ihr negativ ausgefallen. Die Ermittlungen gegen den Wiener Bezirksvorsteher von Donaustadt, Ernst Nevrivi, von der SPÖ sind eingestellt worden. Die Staatsanwaltschaft konnte ihm keinen unerlaubten politischen Einfluss beim Ankauf eines Kleingartens nachweisen, der später in Bauland umgewidmet wurde und dadurch an Wert gewonnen hatte. Auch die Verfahren gegen weitere Personen in dem Fall wurden eingestellt. Grünes Licht gibt's von der Bundeswettbewerbsbehörde für die Vorarlberger Medienfirma RusMedia. Unter Auflagen darf das Unternehmen jetzt die Tiroler Moser Holding übernehmen, zu der etwa auch die Tiroler Tageszeitung gehört. Die BWB hat die Übernahme geprüft, weil sie Bedenken wegen der Medienvielfalt in Westösterreich hatte. Während in Teilen Europas weiterhin Waldbrände wüten, kommen aus Südamerika gute Nachrichten. Die Waldbrände im brasilianischen Amazonasgebiet sind im Vorjahr auf den tiefsten Stand seit Beginn der Aufzeichnungen gesunken. Mit gut 3 Millionen Hektar verbrannter Fläche statt knapp 16 Millionen im Jahr davor. Grund dafür sind laut Experten eine spätere Regenzeit und weniger Abholzung.
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3: Heute Nachmittag gibt es zeitweise Wolken, dennoch überwiegt oft der freundliche Eindruck und es bleibt weitgehend trocken. Die höchste Temperatur erreicht rund 26 Grad. Aktuell messen wir in Wien 25 Grad. Das waren die aktuellen Wetterinformationen.
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3: Es ist kurz nach 14 Uhr und momentan kommen Sie ohne längere Verzögerungen oder Staus voran. Kommen Sie gut und sicher an Ihr Ziel.
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1: Mit Alexander Fekonja. Wien zählt zu den Top 10 der besten Städte für Studierende. In einem Ranking vom Hochschulanalyseunternehmen QS schafft es die Bundeshauptstadt auf Rang 9. Wien punktet vor allem bei der Lebensqualität. Martina Steidl.
2: Sicherheit, Luftverschmutzung, Gesundheitsversorgung, Punkte, bei denen Wien vorne mit dabei ist. Auch die Leistbarkeit, also die Kosten des täglichen Lebens oder Studiengebühren, wurden bei dem Ranking berücksichtigt. Neben der Lebensqualität schneidet Wien auch in puncto Anteil international Studierender gut ab. Anders als in den meisten anderen Uni-Rankings spielen US-Hochschulen kaum eine Rolle. Diese punkten ja meist mit den guten Betreuungsverhältnissen und Forschungsleistungen. Faktoren, die in dieser QS-Studie nicht wichtig sind. Als beste Studierendestadt in den USA landet Boston erst auf Platz 18.
1: An der Spitze des Rankings liegt Seoul vor Tokio und London. Als beste europäische Studierendenstadt wurde München bewertet. Die Waldbrände in Süditalien breiten sich weiter aus. Besonders betroffen sind Kalabrien, Sizilien und Sardinien. In Kalabrien hat das Feuer den Nationalpark Pollino erreicht. Eine Autobahn musste zeitweise gesperrt werden. Auf Sizilien und Sardinien wurden bereits Gebäude, Felder und tausende Hektar Wald zerstört. Mehrere Menschen mussten vorsorglich ihre Häuser verlassen. Weltweit ist im Vorjahr weniger Bier gebraut worden. Laut dem Hopfenhändler Bart Haas ist die Produktion um 0,7% auf knapp 190 Milliarden Liter gesunken. Auch in Europa hat es ein Minus von 1,6% gegeben, vor allem weil weniger Bier in Deutschland und Polen gebraut wurde. Mehr Bier gebraut wurde dagegen in Südamerika und Afrika. Größter Bierproduzent der Welt bleibt weiterhin China. Und zu früh geboren, aber trotzdem glücklich, das unterstreicht jetzt eine 34 Jahre lange Studie der britischen Uni Warwick. Sie zeigt, dass die meisten Frühchen als Erwachsene ein erfülltes Leben führen. Trotzdem berichtet aber jede fünfte erwachsene Person, die sehr früh oder mit sehr geringem Geburtsgewicht zur Welt gekommen ist, von Problemen im Leben, etwa bei Geld, Freundschaften oder in der Partnerschaft.
0: Kommen wir nun zum Wetter.
3: Heute Nachmittag gibt es zeitweise Wolken, dennoch überwiegt oft der freundliche Eindruck und es bleibt weitgehend trocken. Die höchste Temperatur erreicht rund 26 Grad. Aktuell messen wir in Wien 25 Grad. Das war das Wetter.
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3: Es ist kurz nach 15 Uhr und auf den Straßen herrscht aktuell freie Fahrt ohne wesentliche Zeitverluste. Kommen Sie gut und sicher an Ihr Ziel.
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1: Mit Alexander Fekonja. Im Skandal um Wirtschaftskammer Wien-Chef Walter Ruck wächst der Druck jetzt von allen Seiten. Neben der industriellen Vereinigung befasst sich jetzt auch der ÖVP-Ethikrat mit dem Fall. Auch aus der Wiener ÖVP kommt Kritik. Die Grünen wollen seinen Rücktritt und nehmen dabei auch die SPÖ in die Pflicht, da Ruck enge Verbindungen ins Wiener Rathaus habe. Ruck soll laut einem geleakten Protokoll ja unter anderem Industrievertreter beleidigt und sich abfällig über Frauen geäußert haben. Er selbst hält bisher an seinem Amt fest. Außenministerin Beate Meindl-Reisinger muss sich künftig als Schandfleck und Unmensch bezeichnen lassen. Das Wiener Landesgericht hat einen Palästina-Aktivisten und YouTuber vom Vorwurf der Beleidigung freigesprochen. Der Richter hat darin zulässige Kritik an ihrer Nahostpolitik gesehen. Ein weiterer Vorwurf wegen Verhetzung wurde ohne Verurteilung erledigt. Dafür muss der YouTuber unter anderem ein Anti-Hass-Programm machen. Die österreichische Post treibt ihr internationales Geschäft weiter voran und übernimmt jetzt den serbischen Paketdienstleister D-Express samt Logistikzentrum in Belgrad und rund 1300 Beschäftigten. D-Express soll mit der bereits bestehenden Posttochter City Express verschmolzen werden. Gemeinsam soll so einer der führenden privaten Paketdienstleister Serbiens entstehen. In einer Gemeinde im Süden Spaniens sind rund 60 Urlauberinnen und Urlauber, mehrheitlich Briten, bei einem Zwischenfall in einem Hotelpool leicht verletzt worden. Vermutlich hat ein Defekt an der Pumpe, die Chlor und Säure ins Wasser leitet, giftige Gase freigesetzt. Alle Betroffenen sind inzwischen wieder aus dem Krankenhaus entlassen worden. Der Pool wurde vorerst gesperrt. Wer noch überlegt, wo er oder sie studieren soll, Wien gehört in einem internationalen Ranking der besten Studierendenstädte zu den Top 10 und liegt konkret auf Platz 9, vor allem dank der hohen Lebensqualität in der Bundeshauptstadt, aber auch wegen des hohen Anteils internationaler Studierender sowie der geringen Studiengebühren. An der Spitze liegt übrigens Seoul vor Tokio und London. Beste europäische Stadt ist München.
0: Kommen wir nun zum Wetter.
2: Heute Nachmittag ziehen zeitweise Wolken auf, dennoch bleibt es überwiegend freundlich und weitgehend trocken. Die Temperaturen erreichen Höchstwerte von rund 26 Grad. Aktuell messen wir in Wien 25 Grad. Das war unser Blick auf das Wetter.
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2: Es ist kurz nach 16 Uhr und zurzeit gibt es keine längeren Verkehrsverzögerungen. Kommen Sie gut an Ihr Ziel.
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5: Ein herzliches Servus aus dem sonnigen Helenental. Es freut mich, dass Sie bei meiner Sendung So klingt's bei uns in Wien dabei sind. Und die habe ich heute unter das Motto Freunde gestellt, denn wir wissen alle, wie wichtig es ist, Freunde, richtig gute Freunde um sich zu haben. Und den Beginn dazu macht gleich das Duo Lechner mit Schau dir deine Freunde gut an.

Das war Herbert Schöndorfer mit Ich hab einen Freund. Ich habe vor kurzem mein 30-jähriges Matura-Treffen gehabt, wie schnell die Zeit vergeht. Und wir haben uns alle tatsächlich die 30 Jahre nicht mehr gesehen gehabt. Es gab natürlich viele Überraschungen, viel zu plaudern. Und da bin ich unter anderem draufgekommen, dass eigentlich eine Schulkollegin von mir die Tochter von Hans Gerner ist. Beziehungsweise war, denn ich habe dort erfahren, dass er leider am 18. Mai verstorben ist. Und dazu passt jetzt perfekt das nächste Lied, Die alten Freunde vom Duo Gerner Hofbauer. Und das widme ich meiner Schulkollegin Petra Wallner.

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Ja, das waren die Gassenkinder, ein Lied von Horst Gmehler, gesungen von Hannes Batek, und der Europa-Charlie mit Es ist schön, mit einem Freund alt zu werden. Ja, bei uns in Wien sagt man zu Freund auch, man ist eine klasse Partie oder unter Umständen, wir sind Haberer. Und dazu hören wir jetzt auch noch Kurt Stromer mit Echt.

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das war die Weltpartie mit ihrem Lied Meine Freunde. Und ich muss ehrlich zugeben, trotz dass der Franz Eder ja schon verstorben ist, hat der Heinz Grünauer und wir, die Zips, uns nie aus den Augen verloren. Und das zähle ich auch einfach zu einer Freundschaft. Und dazu hören wir jetzt auch noch das Ensemble Richard Thiel und die Schwarzertaler Schürzenjäger mit Zwei gute Freunde. Und Mein guter Freund hören wir dann von den 16er-Buben.

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0: Das war Wondran Zwickel, eine historische Aufnahme von Mein Freund und I. Und jetzt kommt Peter Trenkwalder mit Mein bester Freund und dann singt uns Horst Gmehler Es ist schön, bei Freunden zu sein.
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Das waren die Strebersdorfer Burm mit noch einmal einem Lied von Horst Mähler, Ich hatte einen Freund. Und dem schließen sich jetzt die Herrn Neuser Burm an mit Wannst einen Freund verlierst. Und dann hören wir das Duo Gerner Bregesbauer mit Wannst deinen besten Freund Adieu sagst.

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das war das legendäre Hans-Ecker-Trio mit Mir fehlt mein Freund. Auch ein Lied von Horst Gmehler und in dem Fall auch der Text von Lothar Stoib. Und damit komme ich langsam zum Ende der Sendung. Ich hoffe, die Auswahl meiner Lieder hat Ihnen wieder gefallen. Und Sie sind auch nächstes Mal wieder dabei, wenn es wieder heißt, so klingt's bei uns in Wien. Abschließend hören wir noch ein altbekanntes Wiener Lied zum Thema Freunde, nämlich Meine Freundel und Bekannten von den Mäckis. Und damit möchte ich den Heinz Karnivel lieb grüßen lassen und verabschiede mich. Bis zum nächsten Mal. Ihre Mari.

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3: Mit Alexander Fekonja. In den Bergen kann das Wetter schnell umschlagen. Das hat erst am Wochenende ein Vorfall auf der Rax gezeigt, wo zwei Wanderer durch einen Blitzschlag verletzt wurden, obwohl Wetterdienste hier zuvor auch vor Gewittern gewarnt hatten. Wie man sich im Ernstfall richtig verhält, haben wir Bergsportleiter Jörg Randl vom Alpenverein gefragt. Wer es nicht rechtzeitig vor einem Gewitter in eine Hütte oder ins Tal schafft, sollte auf keinen Fall stehen bleiben.
4: Füße geschlossen halten, mich niederzukauern, sprich den Rucksack abzulegen, den Rucksack auf den Boden hinzulegen, mir auf diesen Rucksack draufzusetzen, geschlossene Beine und in einer Art Kauerstellung vor Ort versuchen zu verharren, bis das Gewitter vorbeigezogen ist.
3: Wenn man schon merkt, es könnte gleich gewittern, sollte man sich schnell vom Gipfel entfernen und wenn möglich einen sicheren Unterschlupf suchen oder ins Tal gehen. In Österreich gibt es immer weniger Asylanträge. 4.900 waren es im ersten Halbjahr, ein Minus von rund 45% zum Vorjahr. Im gleichen Zeitraum mussten mehr als 7.000 Menschen Österreich verlassen oder wurden abgeschoben. Laut Innenminister Karner sind damit erstmals seit über 20 Jahren mehr Menschen abgeschoben worden, als neue Asylanträge gestellt wurden. Im Skandal um Wirtschaftskammer Wien-Chef Walter Ruck wächst der Druck von allen Seiten. Neben der industriellen Vereinigung befasst sich jetzt auch der ÖVP-Ethikrat mit dem Fall. Die Grünen fordern seinen Rücktritt und nehmen dabei auch die SPÖ in die Pflicht. Laut einem geleakten Protokoll soll Ruck ja unter anderem Industrievertreter beleidigt und sich auch abfällig über Frauen geäußert haben. Und ob Zwergohreule, Wachtelkönig oder Auerhuhn, diese seltenen Vogelarten erfassen die österreichischen Bundesforste jetzt verstärkt mit KI-gestützten Tonaufnahmen. Audiorekorder zeichnen dabei über Wochen bis Jahre die Rufe der Tiere auf, die dann per KI ausgewertet werden. So wurde in den Donauauen zufällig auch die extrem seltene und vom Aussterben bedrohte Zwergohreule entdeckt.
2: Kommen wir nun zum Wetter.
5: Der Himmel über der Stadt ist meist leicht bewölkt. In der Nacht sinkt die Temperatur auf 12 bis 16 Grad mit den tiefsten Werten bei der Westeinfahrt. Der Nordwestwind lässt etwas nach, bleibt jedoch oft spürbar. Aktuell messen wir in Wien 25 Grad. Morgen bleibt es überwiegend sonnig, am Nachmittag können sich vereinzelt Quellwolken bilden und leichte Regenschauer sind möglich. Die Temperaturen liegen bei rund 26 Grad. Das waren die aktuellen Wetterinformationen.
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5: Es ist kurz nach 17 Uhr und derzeit gibt es keine längeren Staus oder Verkehrsbehinderungen. Wir wünschen eine gute Fahrt.
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1: 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Jetzt versuchen Sie, das andere Bein abwechselnd möglichst gerade nach vor, seitlich und dann nach hinten wegzustrecken. 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
1: Mit Alexandra Fekonja. Erst am Wochenende hat ein Vorfall auf der Rax gezeigt, wie schnell das Wetter aktuell vor allem auf den Bergen umschlagen und zu einer Notsituation führen kann. Zwei Wanderer sind dort durch einen Blitzschlag verletzt worden. Sie waren unterwegs, obwohl Wetterdienste zuvor noch vor Gewittern gewarnt haben. Aber auch wer in den Wetterbericht geschaut hat und am Berg ist, sollte immer den Himmel genau beobachten, sagt uns der Bergsportleiter vom Alpenverein Jörg Randl.
2: Schauen, wie bietet sich das Ganze an. Bauen die Wolken auf, meistens dann kommen stärkere Winde auf, Sturmböen auf, sehe schon, dass da irgendwelche dunkle Wolken auch herannahen, dann zeitgerecht agieren, umdrehen oder irgendwie schauen, dass sie einen sicheren Unterschlupf finden.
1: Und es gilt kein Risiko eingehen und im Zweifelsfall besser umdrehen, denn bei starkem Gewitter kann die Bergrettung nicht helfen und auch Rettungshubschrauber können bei Sturm nicht fliegen. Die Steiermark will Vorreiter bei den geplanten Facharztzentren werden. Das hat der Gesundheitslandesrat angeboten. 3 solcher Zentren, in denen mehrere Fachrichtungen an einem Standort zusammenarbeiten, sind im Land bereits bis 2030 geplant. Gesundheitsministerin Schumann freut's. Ähnliches Interesse sei bereits aus vielen Regionen Österreichs gekommen, sagt sie. Bei der Lufthansa-Tochter Swiss sind im Mai 2 offenbar alkoholisierte Piloten kurz vor einem Flug aus Genf aus dem Verkehr gezogen worden. Crewmitglieder hatten Alarm geschlagen. Die Airline hat die beiden daraufhin noch im Hotel vom Einsatz abgezogen und durch andere Piloten ersetzt. Die beiden fliegen seither nicht mehr. Der Fall wird laut der Swiss noch weiter geprüft. Und der US-Konzern Microsoft und das französische KI-Startup Mistral AI arbeiten künftig noch stärker zusammen. Mit einem Deal im Umfang von mehreren Milliarden Euro wollen sie die europäische KI-Infrastruktur ausbauen. Ziel ist es, moderne KI-Modelle stärker in sensiblen Unternehmen und Behörden zu verankern, etwa bei Banken oder im Gesundheitssektor.
0: Kommen wir nun zum Wetter.
3: Der Himmel über der Stadt ist meist leicht bewölkt. In der Nacht sinkt die Temperatur auf 12 bis 16 Grad mit den tiefsten Werten bei der Westeinfahrt. Der Nordwestwind lässt etwas nach, bleibt jedoch oft spürbar. Aktuell messen wir in Wien 24 Grad. Morgen bleibt es überwiegend sonnig mit teils größeren Quellwolken am Nachmittag und vereinzelten Regentropfen. Die Temperaturen liegen bei rund 26 Grad. Das waren die neuesten Wetterinformationen.
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3: Es ist kurz nach 18 Uhr und aktuell gibt es keine längeren Staus oder Verzögerungen. Wir wünschen eine gute Fahrt.
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1: Mit Alexander Fekonja. Die Zahl der Asylanträge in Österreich ist im ersten Halbjahr spürbar gesunken und zwar um 44% im Vergleich zum Vorjahr. Laut dem Innenministerium ist das der niedrigste Wert seit rund 23 Jahren. Grund dafür sind laut Ministerium strengere Kontrollen und schnellere Verfahren. Auch die Unterkünfte wurden reduziert und dadurch wurden deutlich Kosten eingespart, sagt der Leiter der Bundesbetreuungsagentur Andreas Achreiner.
2: Wir haben in der Höchstphase 34 Einrichtungen mit den Sonderprojekten gehabt, um die Menschen unterzubringen, vor 23 bis Mitte 23. Heute sind wir bei 8 Einrichtungen.
1: Insgesamt haben von Jänner bis Ende Juni knapp 4.900 Menschen in Österreich Asyl beantragt. Die meisten Anträge sind dabei von Personen aus Syrien und Afghanistan gekommen. Die Ermittlungen gegen den Wiener Bezirksvorsteher von Donaustadt, Ernst Nevrivi, von der SPÖ sind eingestellt worden. Die Staatsanwaltschaft konnte ihm keinen unerlaubten politischen Einfluss beim Ankauf eines Kleingartens nachweisen, der später in Bauland umgewidmet wurde und dadurch an Wert gewonnen hatte. Auch die Verfahren gegen weitere Personen in dem Fall wurden eingestellt. Weltweit sterben immer weniger Menschen im Verkehr. Seit 2011 sind die Verkehrstotenzahlen um mehr als ein Fünftel zurückgegangen. Auf knapp 1,2 Millionen zeigen die Zahlen der Weltgesundheitsorganisation. Trotzdem bleiben Verkehrsunfälle weltweit die häufigste Todesursache bei Kindern und Jugendlichen. Zugenommen haben laut WHO vor allem Unfälle mit Motorrädern. Grund dafür sei unter anderem der weltweite Boom von Lieferdiensten. Während in Teilen Europas weiterhin Waldbrände wüten, kommen aus Südamerika gute Nachrichten. Die Waldbrände im brasilianischen Amazonasgebiet sind im Vorjahr auf den tiefsten Stand seit Beginn der Aufzeichnungen gesunken, mit gut 3 Millionen Hektar verbrannter Fläche statt knapp 16 Millionen im Jahr davor. Grund dafür sind laut Experten eine spätere Regenzeit und weniger Abholzung.
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3: Der Himmel über der Stadt ist meist leicht bewölkt. In der Nacht sinkt die Temperatur auf 12 bis 16 Grad, wobei die tiefsten Werte bei der Westeinfahrt zu erwarten sind. Der Nordwestwind lässt etwas nach, bleibt jedoch oft spürbar. Aktuell messen wir in Wien 24 Grad. Morgen bleibt es überwiegend sonnig, mit teils größeren Quellwolken am Nachmittag und vereinzelten Regentropfen. Die Temperaturen liegen bei rund 26 Grad. Das waren die Wetteraussichten.
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3: Es ist kurz nach 19 Uhr und derzeit gibt es keine längeren Staus oder Verkehrsbehinderungen. Wir wünschen eine sichere Fahrt.
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1: Mit Alexandra Fekonja. Außenministerin Beate Meindl-Reisinger muss sich künftig als Schandfleck und Unmensch bezeichnen lassen. Das Wiener Landesgericht hat einen Palästina-Aktivisten und YouTuber vom Vorwurf der Beleidigung freigesprochen. Der Richter hat darin zulässige Kritik an ihrer Nahostpolitik gesehen. Ein weiterer Vorwurf wegen Verhetzung wurde ohne Verurteilung erledigt. Dafür muss der YouTuber unter anderem ein Anti-Hass-Programm machen. Seit gestern ist Andy Burnham der neue britische Premierminister und er hat bereits einen Umbruch angekündigt. Ab Oktober soll die Mehrwertsteuer auf Strom für Privathaushalte wegfallen. Finanziert werden soll das durch den Verzicht auf ein umstrittenes Programm für digitale Arbeitnehmerausweise. Außerdem will Burnham einen Preisdeckel für Bustickets prüfen. Zu den Top 10 der besten Studierendenstädte gehört Wien in einem internationalen Ranking. Konkret liegt die Bundeshauptstadt da auf Platz 9, vor allem dank der hohen Lebensqualität, aber auch wegen des hohen Anteils internationaler Studierender sowie der geringen Studiengebühren. An der Spitze liegt übrigens Seoul vor Tokio und London. Beste europäische Stadt ist München. Der Wasserstand am Neusiedlersee ist durch die Trockenheit stark gesunken. Bootsfahrten und Wassersport sind aber noch fast uneingeschränkt möglich, heißt es vom Land Burgenland. Boote sollten aber nicht zu schwer beladen sein und nur bei starkem Wind kann es Probleme geben. Auch für die Fische im See gibt es aktuell laut der Wasserstandskommission keine Probleme.
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1: In den letzten Monaten ist die Zahl der vermissten Personen dramatisch angestiegen. Die jüngste Veröffentlichung der lokalen Polizeibehörde berichtet von einem weiteren tragischen Fall. Es handelt sich um ein 19-jähriges Mädchen, das zuletzt vor 14 Tagen gesehen wurde. 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
2: Kennen Sie Adnang Puchheim? Oder der Podersdorf an der Poder? Naja, bitte, man kann nicht alles kennen, aber auf ein besonders schönes Fleckerl unseres österreichischen Fleckerlteppichs möchte ich Sie schon aufmerksam machen.

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